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1: Ich bin Dirk Justus. Millionen Fahrzeuge nutzen jedes Jahr die Brenner-Autobahn zwischen Österreich und Italien. Heute allerdings geht dort gar nichts, die Autobahn ist komplett gesperrt. Denn genervte Anwohner demonstrieren gegen Lärm und die vielen Staus. Der ADAC rechnet damit, dass über 30.000 Reisende betroffen sind. Im Zusammenhang mit dem Millionendebakel um die Pkw-Maut soll Ex-Verkehrsminister Scheuer vor Gericht. Das Landgericht Berlin hat jetzt Anklage wegen Falschaussage gegen den CSU-Politiker zugelassen. Er soll vor dem Mautuntersuchungsausschuss gelogen haben. Scheuer bestreitet das. Der Iran hat US-Darstellungen über eine Vereinbarung zu einer verlängerten Waffenruhe widersprochen. Es gebe noch kein Abkommen, hieß es aus Teheran. US-Präsident Trump erklärte, er werde nur ein Abkommen unterschreiben, wenn seine Grundbedingungen erfüllt sind. Etwa, dass der Iran niemals eine Atomwaffe besitzen dürfe. Erstmals in diesem Jahr sind in Deutschland wieder weniger als 3 Millionen Menschen arbeitslos. Im Mai waren es 2,95 Millionen, so die Bundesagentur für Arbeit. Das sind knapp 60.000 weniger als im April. Die Frühjahrsbelebung ist trotzdem nicht richtig in Fahrt gekommen, sagt BA-Chefin Nahles. Zur Fußball-WM warnt die Verbraucherzentrale vor Abzocke im Netz. Viele Fans suchen günstige Trikots und landen auf dubiosen Shops. Wer darauf reinfällt, bekommt eventuell keine Ware und das Geld ist weg. Oft kommen Plagiate aus Nicht-EU-Ländern und können kaum reklamiert werden.

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1: Ich bin Dirk Jostes. Schönen guten Morgen. Eine der wichtigsten Verkehrsadern in den Alpen ist heute dicht. Die Brenner Autobahn zwischen Österreich und Italien ist komplett gesperrt. Grund ist eine größere Demo. Genervte Anwohner in Tirol protestieren gegen Lärm und Staus. Die Behörden raten, wer in der Region aufs Auto verzichten kann, sollte das auch machen. Das Millionendebakel um die Pkw-Maut hat für Ex-Verkehrsminister Scheuer ein juristisches Nachspiel. Das Landgericht Berlin hat jetzt die Anklage gegen den CSU-Politiker zugelassen. Scheuer soll vor dem Bundestagsuntersuchungsausschuss zur Maut gelogen haben. Er bestreitet das. US-Präsident Trump will nur dann ein Abkommen mit dem Iran schließen, wenn seine Grundbedingungen erfüllt sind. Das hat das Weiße Haus nach neuen Beratungen erklärt. Eine der Grundbedingungen sei, dass Teheran niemals eine Atomwaffe besitzen dürfe. Der Iran hatte zuvor erklärt, es gebe noch gar keine Vereinbarung. Die in ein Wohnhaus in Rumänien eingeschlagene Drohne ist aus Russland. Das hat das NATO-Oberkommando bestätigt. Durch den Drohneneinschlag wurden in der rumänischen Stadt Galați nahe der ukrainischen Grenze 2 Menschen verletzt. Russland verdächtigt dagegen Kiew. Das Filmdrama In die Sonne schauen ist bei der Verleihung des Deutschen Filmpreises als bester Spielfilm ausgezeichnet worden. Regisseurin Mascha Schilinski erhielt bei der Gala am Abend in Berlin die begehrte Lola. Die Preise für die beste weibliche und männliche Hauptrolle gingen an Senta Berger und August Diehl.
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Vom Geiste Gorbatschows, von Perestroika und Glasnost, dem Wandel in der Sowjetunion, ist der folgende Song aus dem Jahr 1988 geprägt. Moskau. Hier ist Udo Lindenberg.

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1: Mitte der 90er ist die Country-Musik mehr als unpopulär. Grunge ist angesagt. Wie so viele andere Country-Künstler droht auch die Ikone Johnny Cash in der Bedeutungslosigkeit zu versinken. Das ändert sich, als er auf den berühmten Produzenten Rick Rubin trifft. Musikalisch von einem völlig anderen Ufer nimmt sich der Besitzer eines Rap- und Metal-Labels des vergessenen Bühnenkünstlers an. So wird aus Cash einer der angesagtesten Albenkünstler der 90er Jahre. Allem Überflüssigen entledigt und nur mit einer Gitarre bewaffnet, trat der vom Leben gezeichnete Country-Sänger wieder ins Studio. Unter Rubins Anleitung coverte er mit der Albenserie American Recordings Songs von Depeche Mode, Leonard Cohen oder Sting. Der minimalistische Sound sprach überraschenderweise vor allem ein jüngeres Publikum an und bescherte Cash ein Jahrzehnt ungeahnter Erfolge. Passend zu seinem 70. Geburtstag erscheint 2002 das vierte Album gemeinsam mit Rubin. Mit brüchiger Stimme und unter Schmerzen singt der schwerkranke Cash von Erlösungsfantasien, Endzeitgefühlen und dem Leben nach dem Tod. Das packende Nine Inch Nails Cover Hurt spiegelt den wohl intimsten Moment seines musikalischen Schaffens wider und klingt bereits nach Abschied. Am 15. Mai 2003 verstirbt Cashs große Liebe und treue Begleiterin June Carter an den Folgen einer Herzklappenoperation. Nur 4 Monate später folgt ihr die Country-Legende und hinterlässt ein Lebenswerk, das man so schnell nicht vergessen wird. In seiner über 40 Jahre währenden Karriere schrieb The Man in Black mehr als 500 Songs, sackte 7 Grammys ein, verkaufte über 53 Millionen Platten und schaffte im Alter von 62 Jahren ein Comeback, das ihm endgültig Kultstatus verlieh. Hier jetzt Johnny Cash mit seiner bewegenden Interpretation des Nine Inch Nails Songs Hurt aus dem Jahr 2003.

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2: Ich bin Dirk Jostes, schönen guten Morgen. Millionen Fahrzeuge nutzen jedes Jahr die Brenner-Autobahn zwischen Österreich und Italien. Heute allerdings geht dort gar nichts, die Autobahn ist komplett gesperrt. Denn genervte Anwohner demonstrieren gegen Lärm und die vielen Staus. Der ADAC rechnet damit, dass über 30.000 Reisende betroffen sind. Im Zusammenhang mit dem Millionendebakel um die Pkw-Maut soll Ex-Verkehrsminister Scheuer vor Gericht. Das Landgericht Berlin hat jetzt Anklage wegen Falschaussage gegen den CSU-Politiker zugelassen. Er soll vor dem Mautuntersuchungsausschuss gelogen haben. Scheuer bestreitet das. Der Iran hat US-Darstellungen über eine Vereinbarung zu einer verlängerten Waffenruhe widersprochen. Es gebe noch kein Abkommen, hieß es aus Teheran. US-Präsident Trump erklärte, er werde nur ein Abkommen unterschreiben, wenn seine Grundbedingungen erfüllt sind. Etwa, dass der Iran niemals eine Atomwaffe besitzen dürfe. Die Preise in Deutschland sind im Mai nicht so stark angestiegen wie noch zuletzt. Die Inflationsrate ist auf 2,6% im Vergleich zum Vorjahresmonat zurückgegangen. Im April waren es noch 2,9%. Preistreiber ist weiterhin vor allem Energie. Lebensmittel sind dagegen kaum teurer geworden. Die Vorbereitung der deutschen Nationalmannschaft auf die Fußball-WM geht in die heiße Phase. Aktuell läuft das Trainingslager in Herzogenaurach. Sonntag testet das DFB-Team in Mainz gegen Finnland. Nächste Woche gibt's die Generalprobe in Chicago gegen die USA. Das erste WM-Vorrundenspiel findet in gut zwei Wochen gegen Curaçao statt.
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1: Viva la vida, all the death and all his friends. Es lebe das Leben oder der Tod und alle seine Freunde. So lautet der kryptische Titel des vierten Albums von Coldplay, erschienen 2008. Ein Meisterwerk, mit dem die Band ihren Ruf als weltweiter Top-Act untermauerte.
2: Those who are dead are not dead, they're just living in my head.
1: Seinen Zauber verdankt das Klangabenteuer auch der Mitwirkung von Produzent Brian Eno, der alle Register seines Könnens zog. Viel Elektronik, aber solche mit Seele. Doch Coldplay verstehen es auch, akustischen Instrumenten eine kompakte Fülle zu verleihen. Auf dem Nachfolgealbum geriet die tönende Koexistenz außer Kontrolle. Milo Sailoto geriet stellenweise zur synthetischen Pampe. Viva la Vida aber zeigt Coldplay in der Blüte ihres Soundgefühls. Der Titelsong wurde zum Single-Hit und taugt längst als Stadionhymne. Nummer 1 in Großbritannien und den USA und in sämtlichen Download-Portalen. Die anspruchsvolle Komposition enthält Zitate aus der Bibel. Inspiriert wurde Viva la Vida jedoch von einem Satz der mexikanischen Künstlerin Frida Kahlo, den sie in eines ihrer Gemälde einfließen ließ. Viva la Vida, es lebe das Leben. Hier sind

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1: Mit ihrem Debütalbum hinterlassen Toto 1978 eine Qualitätsmarke. Nicht nur, dass sie brillante Ohrwürmer kreieren, sondern sie zeigen ihr Potenzial auch, indem sich gleich 4 Bandmitglieder als Leadsänger abwechseln. Das Publikum honoriert diese Vielfalt und kauft die Scheibe, bis sie mit Doppelplatin veredelt wird.

In den USA erreicht Toto Platz 9 als höchste Notierung in den Albumcharts, in Deutschland Platz 8. 3 Wochen hält sich die Scheibe in den deutschen Top 10. Beim Rockfestival im italienischen Sanremo zeigen sich die 6 Musiker in bester Laune. Hinter der Bühne spielen Toto spontan einen Beatles-Klassiker.

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4: Ich bin Hanna Messerschmidt. Eine der wichtigsten Verkehrsadern in den Alpen ist heute dicht. Die Brenner-Autobahn zwischen Österreich und Italien ist komplett gesperrt. Grund ist eine größere Demo. Genervte Anwohner in Tirol protestieren gegen Lärm und Staus. Die Behörden raten, wer in der Region aufs Auto verzichten kann, sollte das auch machen. Die Kritik an den hohen Ticketpreisen für die Fußball-WM reißt nicht ab. Mehrere DFB-Sponsoren sind jetzt mit eingestiegen, berichtet Welt am Sonntag. Fußball als weltweiter Volkssport Nummer 1 müsse für alle Fans erschwinglich bleiben, heißt es demnach von VW. Auch Bitburger äußerte sich ähnlich. US-Präsident Trump will nur dann ein Abkommen mit dem Iran schließen, wenn seine Grundbedingungen erfüllt sind. Das hat das Weiße Haus nach 9 Beratungen erklärt. Eine der Grundbedingungen sei, dass Teheran niemals eine Atomwaffe besitzen dürfe. Der Iran hatte zuvor erklärt, es gebe noch gar keine Vereinbarung. Die FDP bangt um ihre Existenz und will das Comeback mit einem 74-jährigen Urgestein an der Spitze schaffen. Heute soll Wolfgang Kubicki zum neuen Parteichef gewählt werden. Kubicki steht für markige Sprüche und gezielte Provokationen und einen eher rechtsliberalen Kurs in der FDP. In der Fußball-Champions League steht heute das Finale an. Titelverteidiger Paris Saint-Germain trifft auf den englischen Meister FC Arsenal mit DFB-Stürmer Kai Havertz. Anstoß in Budapest, 18 Uhr. Geleitet wird die Partie vom deutschen Schiedsrichter Daniel Siebert.
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1: Es ist ja bis 2021 eine Band gewesen, die in Originalbesetzung zusammengeblieben ist. Dann ist leider Dusty Hill gestorben, aber ich glaube, sie waren mal die am längsten zusammenspielende Band aller Zeiten. Tolle Jungs auf jeden Fall. In den frühen 80ern, da sind sie schon bereits eine echte Instanz in Sachen Bluesrock. Schließlich sind die Rocker aus Texas ja, ich habe es gerade gesagt, schon seit 1969 unterwegs. Und vorher waren schon Hits wie zum Beispiel La Grange. Und die Band steht zu dieser Zeit, als dann Ende der 70er, Anfang der 80er das neue Album rauskommt, ja eher so für einen Boogie-Woogie-Sound der alten Schule. Und sie sind noch nicht so ganz im Mainstream angekommen. Aber mit der neuen Platte und dem neuen Sound der Band ändert sich das Ganze. Denn zum ersten Mal kombinieren ZZ Top darauf ihren üblichen gitarrenlastigen Blues, jetzt aber auch mit modernen Synthesizern, die in den 80er Jahren allgegenwärtig sind.

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1: Song Nummer 3 auf dem Album Pronounced Lynyrd Skynyrd kennzeichnet ein Mitteltempo-Groove, der die Melancholie des vorherigen Songs Tuesday's Gone überwindet. Gimme Three Steps, geschrieben von Alan Collins und Ronnie Van Zandt, erschien im November 73 auch auf Singleplatte. Mit diesem Stück brachten Lynyrd Skynyrd sogar eine Note Boogie Woogie in ihren Sound. Gimme Three Steps wurde kein großer Erfolg in den Singlecharts, zählt aber bis heute zum festen Live-Repertoire. Der Song erzählt von den Vorurteilen gegen junge Menschen mit langen Haaren, wie sie damals in der amerikanischen Gesellschaft noch immer vorkamen. Ein Mann bedroht den Erzähler mit einer Waffe. Der Bedrohte fleht: Seien Sie fair, geben Sie mir 3 Schritte bis zur Tür, Mann. Ich will keinen Ärger mit Ihnen. Hier nun die Version, wie sie 1973 auf dem Album erschienen ist. Lynyrd Skynyrd und Gimme Three Steps.

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3: Ich bin Hanna Messerschmidt. Millionen Fahrzeuge nutzen jedes Jahr die Brenner-Autobahn zwischen Österreich und Italien. Heute allerdings geht dort gar nichts. Die Autobahn ist komplett gesperrt. Denn genervte Anwohner demonstrieren gegen Lärm und die vielen Staus. Der ADAC rechnet damit, dass über 30.000 Reisende betroffen sind. Auch von einigen DFB-Sponsoren gibt es jetzt Kritik an den hohen Ticketpreisen bei der Fußball-WM. Wie Welt am Sonntag berichtet, heißt es unter anderem von VW, Fußball als weltweiter Volkssport Nummer 1 müsse für alle Fans erschwinglich bleiben. Die FIFA rechnet mit Rekordeinnahmen von 11 Milliarden Euro durch das Turnier. Mit 74 Jahren soll er für einen Neustart stehen. Wolfgang Kubicki will sich heute zum neuen FDP-Chef wählen lassen. Mit Haut-drauf-Sprüchen macht Kubicki seit Jahrzehnten Politik und Schlagzeilen. Jetzt will er seine Popularität nutzen, um die FDP wieder zu beleben. Die G7-Digitalminister haben in Paris Grundsätze für mehr Kinderschutz im Internet beschlossen. Dazu gehören Alterschecks und härteres Vorgehen gegen illegale Inhalte. Die Runde ist die Vorbereitung für den G7-Gipfel im Juni im französischen Evian. Es ist das Duell Titelverteidiger und französischer Meister gegen Premier League-Sieger. Im Finale der Champions League spielen heute Paris Saint-Germain und der FC Arsenal gegeneinander. Für die Engländer wäre es der erste Titel in der Königsklasse.
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1: Wir schreiben das Jahr 2005 und die vielleicht bekannteste Symphonic Metal Band der Welt trennt sich spektakulär und ziemlich öffentlichkeitswirksam von ihrer Sängerin Tarja Turunen. Der Brief, mit dem die Band ihre Entscheidung kommuniziert, so eine Art offener Rauswurf, wird zum Szene-Talk. Und die einen verstehen's, die anderen verurteilen's. Doch wie auch immer, man steht dazu und eins war klar, ohne Tarja war Nightwish erstmal nicht mehr Nightwish.
2: Genau, und jetzt, da fragt man sich natürlich, wie geht's weiter, ne? Neue Sängerin, neue Songs, neues Kapitel. Man kennt es, aber wie überzeugt man eben die Welt, dass das hier nicht das Ende ist, sondern eben ein Neuanfang? Die Antwort, die kam dann relativ zügig, 2007 dann, in Form eines Songs, der alles wieder zusammenfügen sollte. Natürlich Amaranth, klar.
1: Genau, Amaranth war dann die erste große Single mit der neuen Stimme der Band. Annette Olsson, eine Schwedin mit einer warmen, klaren Stimme, ganz anders als Tarjas Opernsopran. Und genau das war auch dann die Herausforderung. Wie schafft man es, nicht zu kopieren, sondern eben zu transformieren?
2: Ja, Nightwish hätten versuchen können, Tarja zu ersetzen, haben sie natürlich aber nicht. Stattdessen haben sie sich erlaubt, neu zu klingen, frischer, zugänglicher, melodischer und so, ne? Aber ohne auf den orchestralen Bombast zu verzichten, für den sie bekannt waren. Tuomas Holopainen, das ist ja der Mastermind der Band, also Gründungsmitglied und Keyboarder, der sagte später sinngemäß, wir wollten ja, dass Annette wie sie selbst klingt, ne, nicht wie Tarja 2.0 oder sowas. Und genau das hört man auch. Amaranth klingt nicht wie ein Restposten der Vergangenheit, sondern eben wie der erste Atemzug einer neuen Band.

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1: Ja, der Start der Sessions war ein bisschen holprig, könnte man sagen. Warum? Weil während der Aufnahmen zu LA Woman der langjährige Produzent von The Doors, Paul Rothchild, gegangen ist. Der hat einfach mal Tschüss gesagt und die Band stand plötzlich ganz alleine da. Er meinte, das wäre einfach nur noch so Cocktailmusik, da hätte er keinen Bock drauf, was The Doors mittlerweile veranstalten. Und er könne das einfach nicht verantworten, sowas zu produzieren.
2: Ja, das stelle ich mir auch als einen ganz schönen Schock vor, wenn auf einmal dein Produzent, auf den du dich jahrelang verlässt, auf einmal sagt, ciao. Irgendwie hat's aber der ganzen Produktion keinen Abbruch getan. Jim Morrison und seine Kollegen haben irgendwie die Freiheit gespürt und sie hatten ja auch noch einen guten Tonproduzent. Bruce Botnick, mit dem haben sie auch schon lange zusammengearbeitet, der war da geblieben und so konnten sie die Aufnahmen auch einfach weitermachen. Hinterher hat Produzent Rothchild auch mal gesagt, dass er das nur gemacht hat, um die Band anzuspornen. Er fand's gar nicht scheiße.
3: Natürlich.
2: Ja, genau. Und nur als es dann erfolgreich war, hat er gesagt, ja, war alles meine Schuld wegen diesem tollen Psychotrick. Wissen wir natürlich nicht, ob das so stimmt, aber wir sind auf jeden Fall froh, dass es trotzdem weiterging.

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1: Ich bin Hanna Messerschmidt. Eine der wichtigsten Verkehrsadern in den Alpen ist heute dicht. Die Brenner-Autobahn zwischen Österreich und Italien ist komplett gesperrt. Grund ist eine größere Demo. Genervte Anwohner in Tirol protestieren gegen Lärm und Staus. Die Behörden raten, wer in der Region aufs Auto verzichten kann, sollte das auch machen. Die Kritik an den hohen Ticketpreisen für die Fußball-WM reißt nicht ab. Mehrere DFB-Sponsoren sind jetzt mit eingestiegen, berichtet Welt am Sonntag. Fußball als weltweiter Volkssport Nummer 1 müsse für alle Fans erschwinglich bleiben, heißt es demnach von VW. Auch Bitburger äußerte sich ähnlich. Von vielen schon totgesagt will die FDP nun das Comeback schaffen mit einem 74 Jahre alten Hoffnungsträger. Heute will sich Wolfgang Kubicki zum Parteichef wählen lassen. Den Job hat er sicher. Sein einziger Konkurrent Henning Höhne verzichtet auf die Kandidatur und will Vize werden. US-Präsident Trump will nur dann ein Abkommen mit dem Iran schließen, wenn seine Grundbedingungen erfüllt sind. Das hat das Weiße Haus nach neuen Beratungen erklärt. Eine der Grundbedingungen sei, dass Teheran niemals eine Atomwaffe besitzen dürfe. Der Iran hatte zuvor erklärt, es gebe noch gar keine Vereinbarung. In Laos ist ein erster Goldsucher aus einer überfluteten Höhle gerettet worden. Rettungskräfte hatten zuvor tagelang Wasser abgepumpt und zogen ihn aus dem engen Stollen. 4 weitere Eingeschlossene sollen jetzt nacheinander rausgeholt werden. Sie sitzen seit anderthalb Wochen in der alten Mine fest.
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2: Falls ihr euch ab Montag in Hamburg aufhalten solltet, kann es gut sein, dass euch Mike Shinoda oder auch Evelyn Armstrong über den Weg laufen. Ja, Linkin Park rocken am Montag und Mittwoch an der Elbe. Und vielleicht machen sie dann ja auch so eine kleine Hafenrundfahrt. Ich wünsche allen viel Spaß, die bei Linkin Park dabei sind. Als Einstimmung jetzt Linkin Park. What I've Done.

Tom Petty bei Radio Bob, Free Fallen. Tom Petty hat mal über diesen Song gesagt, das ist wirklich ein gutes Lied und vielleicht wäre es sogar eines meiner Lieblingslieder, wenn es nicht zu dieser riesigen Hymne geworden wäre. Aber er war trotzdem dankbar, dass die Leute den Song mögen. Ich mag den Song auch. Und ich mag neuen Rock, wie diesen hier, Eva Under Fire, Villain.

AC/DC, Hard as a Rock, Baradi Bob, Andreas Schmidt hier. Wir wühlen im Rockbücherregal, denn vor 25 Jahren erscheint mit Motley Crue's The Dirt die Mutter aller Rockbiografien, voller Sex, Drugs und purem Wahnsinn. Es geht aber auch mit einem Dauergrinsen. The Storyteller von Foo Fighters Frontmann Dave Grohl steckt voller echter Leidenschaft. Da liest man, wie er als Teenager mangels Budget ein Zahnschlagzeug erfunden hat und den Rhythmus mit dem Kiefer nachahmte, bis die Muskeln brannten. Ein Tick, den später auch Kurt Cobain bei sich entdeckt hat. Und dann sind da diese genialen Momente, zum Beispiel als Sir Paul McCartney mal eben spontan bei den Grohls vorbeischaut, Lady Madonna am Klavier klimpert und Dave Tochter Harper ihre allererste Klavierstunde verpasst. Also unfassbare Geschichten. Hier ist Dave mit den Foo Fighters.

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11: Gestern ist deutsche Punkrock-Geschichte geschrieben worden. Die Toten Hosen haben ihr allerletztes Studioalbum veröffentlicht. Trink aus, wir müssen gehen. Wobei, sie müssen ja gar nicht. Ne? Sie wollen scheinbar. Und das nach fast 45 Jahren Bandgeschichte. Und sie hinterlassen eine Platte wie ein riesiger Abschiedsbrief an die Fans. Es ist viel drauf. Laute Punkrock-Bretter, Stadionrefrains, aber auch persönliche und melancholische Momente. Hier ist ein Song daraus. Die Show muss weitergehen. Einzel-

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1: Ich bin Hanna Messerschmidt. Sturm und Gewitter haben in Teilen Deutschlands für Probleme gesorgt. In NRW liefen vielerorts Keller voll, Bäume stürzten um. Es gab Probleme im Bahnverkehr. Mehrere Events mussten unterbrochen werden. Auch am Hamburger Flughafen kam es zu Verzögerungen. Heute und morgen könnte es erneut ungemütlich werden. Millionen Fahrzeuge nutzen jedes Jahr die Brenner-Autobahn zwischen Österreich und Italien. Heute allerdings geht dort gar nichts. Die Autobahn ist komplett gesperrt. Denn genervte Anwohner demonstrieren gegen Lärm und die vielen Staus. Der ADAC rechnet damit, dass über 30.000 Reisende betroffen sind. Mit 74 Jahren soll er für einen Neustart stehen. Wolfgang Kubicki will sich heute zum neuen FDP-Chef wählen lassen. Mit Haut-drauf-Sprüchen macht Kubicki seit Jahrzehnten Politik und Schlagzeilen. Jetzt will er seine Popularität nutzen, um die FDP wieder zu beleben. Die in ein Wohnhaus in Rumänien eingeschlagene Drohne ist aus Russland. Das hat das NATO-Oberkommando bestätigt. Durch den Drohneneinschlag wurden in der rumänischen Stadt Galati nahe der ukrainischen Grenze zwei Menschen verletzt. Russland verdächtigt dagegen Kiew. Es ist das Duell Titelverteidiger und französischer Meister gegen Premier League-Sieger. Im Finale der Champions League spielen heute Paris Saint-Germain und der FC Arsenal gegeneinander. Für die Engländer wäre es der erste Titel in der Königsklasse.
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2: Nächstes Wochenende dann Rock am Ring 2026, präsentiert von Bob. Ich hoffe, wir sehen uns dann am Bob-Stand. Wir werden natürlich auch von Rock am Ring berichten. Und wenn ihr euch darauf einstimmen wollt, in unserer MyBob-App gibt es über 60 verschiedene Streams, auch den Rock am Ring-Stream. Und da gibt es natürlich auch einiges von denen hier, die dann morgen in der Woche Headliner sind. Iron Maiden, The Number of the

Fury and the Slaughterhouse bei Radio Bob 9 Lives. Vom neuen Album Changes, das dann am 26.06. erscheint. Andrea Schmidt hier. Weiter geht's mit einem Rekordsong von Guns N' Roses. Es war damals der längste Top-10-Hit in US-Charts. Noch nie war ein so langer Song in den Top 10. Und das Video war bis dahin das teuerste aller Zeiten. 1,5 Millionen Dollar. Jetzt über 8,5 Minuten November Rain.

Thunder Mother, Whatever, in Bob Samstag, Andreas Schmidt hier. Wir reisen zurück nach 1969, die Small Faces verlieren ihren Frontmann. Zwei hungrige Typen stoßen dazu, Rod Stewart mit der Schmirgelpapierstimme und ein schlachsiger Gitarrist namens Ronnie Wood. Aus der Band werden The Faces, das absolute Startkatapult für beide. Rod startet danach solo durch und Ronnie klopft wenig später erfolgreich bei den Rolling Stones an. Vor kurzem, da gibt es in der Londoner Royal Albert Hall eine Mini-Reunion bei der Gala zum 50. Jubiläum des King's Trust. Vor den Augen von King Charles stehen die beiden wieder zusammen auf der Bühne. Begleitet von Jules Hollands Houseband spielen sie da den Faces-Klassiker Ooh La La aus dem Jahr 73. Hier ist Rod Stewart bei Radio Bob.

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13: Wenn ihr auf eher düsteren Rock mit einer ordentlichen Portion Theatervibe steht, dann habe ich jetzt was für euch. The Funeral Portrait, eine Truppe aus Atlanta. Die Jungs verpacken düstere Ästhetik in radiotaugliche Hymnen. Und so ein Brett haben sie jetzt auch wieder abgeliefert. Hier ist die ganz neue Single, hier ist Dark Thoughts.
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Angels and Airwaves bei Radio Bob, The Adventure. Andreas Schmidt hier. Ja, es ist eine der turbulentesten Liebes-, Hass- und Musikgeschichten im Rock. Stevie Nicks und Lindsey Buckingham von Fleetwood Mac. Wer glaubt, nach Lindseys bitterem Rauswurf im Jahr 2018 und dem tragischen Tod von Christine McVie sei das Kapitel Fleetwood Mac für immer geschlossen, der könnte sich irren. Auslöser für das heftige Tuscheln in der Gerüchteküche ist eine Aussage von Lindsey Buckingham. Er deutet an, dass eine Versöhnung mit Stevie Nicks, ich zitiere, etwas ist, das in der Luft liegt. Er spüre eine Wiederbelebung der Verbindung. Was wird auf jeden Fall noch passieren? Eine Apple-Doku gibt es. Noch in diesem Jahr steht eine offizielle große Fleetwood Mac-Doku in den Startlöchern. Regie führt kein geringerer als Frank Marshall. Und das Sensationelle, alle vier überlebenden Kernmitglieder, also Stevie, Lindsey, Mick Fleetwood und John McVie, haben dafür brandneue Interviews gegeben. Also, naja, vielleicht haben sie da ja auch wieder miteinander gesprochen. Wir warten mal ab. Hier sind Fleetwood Mac, Little Lies, Baradibo.

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1: Ich bin Hanna Messerschmidt. Schönen guten Tag. Eine der wichtigsten Verkehrsadern in den Alpen ist heute dicht. Die Brenner-Autobahn zwischen Österreich und Italien ist komplett gesperrt. Grund ist eine größere Demo. Genervte Anwohner in Tirol protestieren gegen Lärm und Staus. Die Behörden raten, wer in der Region aufs Auto verzichten kann, sollte das auch machen. Unwetter sind seit dem Abend über Teile Deutschlands hinweggezogen. Vor allem in NRW liefen zahlreiche Keller voll, Bäume stürzten um. Es gab Probleme im Bahnverkehr. Auch am Hamburger Flughafen kam es zu Verzögerungen. Mehrere Events mussten unterbrochen werden. Auch jetzt am Wochenende könnte es ungemütlich werden. Die FDP bangt um ihre Existenz und will das Comeback mit einem 74-jährigen Urgestein an der Spitze schaffen. Heute soll Wolfgang Kubicki zum neuen Parteichef gewählt werden. Kubicki steht für markige Sprüche und gezielte Provokationen und einen eher rechtsliberalen Kurs in der FDP. In der Fußball-Champions League steht heute das Finale an. Titelverteidiger Paris Saint-Germain trifft auf den englischen Meister FC Arsenal mit DFB-Stürmer Kai Havertz. Anstoß in Budapest, 18 Uhr. Geleitet wird die Partie vom deutschen Schiedsrichter Daniel Siebert.
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2: Gleich die Frau, die den Grundstein für den Erfolg ja selber gesetzt hat. Joan Jett, nachdem sich ihre erste Band, die Runaways, aufgelöst hat, sucht sie ein Label für ihr Solomaterial und wird von unglaublichen 23 Major-Labeln abgelehnt. Aber sie gibt nicht auf, sie gründet einfach ihr eigenes Independent-Label und verkauft dann ihre ersten Alben buchstäblich aus dem Kofferraum. Und dann kommt der große Hit, I Love Rock'n'Roll. Und den hört ihr gleich nach Kid Rock und Born Free.

0: Andrea Schmidt hier bei Radio Bob, vorletzter Tag im Mai. Also solltet ihr euch beeilen, um an die letzten Tickets für die besten Festivals des Jahres zu kommen.
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0: Mach noch mit über unsere MyBob-App oder auf radiobob.de, sowie Mirjana Heun. Denn Mirjana, du bist auch großer Festival-Fan?
2: Ja, sehr. Also ich war schon ein, zwei Mal auf dem Mainstream, schon irgendwie 7-mal Rock am Ring. Aber jetzt seit 2,5 Jahren leider gar nicht mehr. Oh. Außer in Essen so ein ganz kleines. Ansonsten musste ich eine kleine Pause einlegen.
0: Okay, aber jetzt soll die Pause vorbei sein und du willst wieder angreifen.
2: Ja. Auf jeden Fall.
0: Und wo möchtest du gerne dabei sein?
2: Am liebsten im Mainstream, okay, also im Tagesfestival ist.
0: Und du kennst es ja auch schon.
2: Genau.
0: Was ist so besonders am Mainstream?
2: Am besten finde ich eigentlich, dass es nicht so weit weg ist von zu Hause. Und ansonsten, weil ich da eine Freundesgruppe habe, die da eigentlich jedes Jahr hingeht. Das heißt, ich weiß einfach, okay, da fühle ich mich sicher. Da sind Leute, die ich schon kenne, aber lerne auch immer wieder neue, tolle Menschen kennen. Und bisher war das Line-Up eigentlich mal sehr nice. Und alleine dieses Jahr ist es echt krass.
0: Also, auf wen freust du dich denn da am meisten?
2: Kann ich gar nicht sagen. Also mein Teenage-Emo-Herz sagt entweder Rise Against oder Black Veil Brides. Aber Architects liebe ich sehr und Hollywood Undead auch.
0: Ja, also mit anderen Worten, es ist einiges dabei, was du dann Angriff nehmen willst. Und dadurch willst du wieder die Lust auf Festivals bei dir wecken.
2: Ja,
0: und das sollst du auch machen. Herzlichen Glückwunsch! Ja!
2: Oh mein Gott! Dankeschön!
0: Architects rocken übrigens nicht nur beim Mainstream, sondern auch beim Imperican Festival oder nächste Woche bei Rock am Ring. Auch dafür könnt ihr noch Tickets abgreifen in den Festival MyLights, denn die nächste Chance habt ihr noch heute bei mir. Und hier sind Architects mit Everything Ends bei Radio.

Der Schmidt hier bei Radio Bob. Das neue Album von Social Distortion kehrt, wie ich finde, hörbar zu den Wurzeln der frühen 90er der Band zurück. Auf Born to Kill gibt es diese knackige Mischung aus dreckigem Punkrock, Raum Rock'n'Roll und so einer Prise Outlaw Country Blues. Und ein Song ist ein herrlich nostalgischer Rückblick, der stark an Klassiker wie Story of My Life erinnert. Und den gibt's jetzt. Hier ist The Way Things

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16: Bei einem Konzert in Frankfurt am letzten Wochenende hat Metallica die Hymne von Eintracht Frankfurt geschmettert. Also sie machen sowas ja in jeder Stadt, irgendwas zu spielen, was aus der Stadt kommt. Mal schauen, was sie dann heute beim letzten Deutschlandkonzert in diesem Jahr machen. Vielleicht gibt's ja was von den Ärzten, denn sie sind ja im Berliner Olympiastadion. Metallica, gleich bei mir, Turn the Page, vor neuer Rock von The Pretty Reckless, When I

0: Great White bei Radio Bob, Once Bitten, Twice Shy, Andrea Schmidt hier. Weiter geht es mit den Red Hot Chili Peppers, die ja auch bunt tätowiert sind. Frontmann Anthony Kiedis hat Häuptlingsporträts auf den Oberarmen und sein berühmtestes Stück ist ein Donnervogel mit ausgebreiteten Flügeln über seinem gesamten oberen Rücken. Wie sieht's denn eigentlich bei euch tattoo-mäßig aus?
1: Hier ist der Markus. In Sachen musikalische Tattoos habe ich auf meinem linken Oberarm die an die Tür genagelte Gitarre von Axel Rudi Pell. Ich habe zwar seine Initialen rausgeschmissen, meine eigenen eingeführt. Am Unterarm habe ich den Headstock von Ace Frehley, Paula, wie er so richtig schön in meine Haut reinsticht. Und auf der Brust über meinem Herzen habe ich das Logo meiner eigenen Band, Quiet Hard. Tschüss!
0: Victoria schreibt zum Thema Tattoos, ich habe auf meinem linken Arm das Do Nots Albumcover von Heute ist ein guter Tag tätowiert. Ich verbinde damit so viel gute Zeiten. Und Thorsten hat ein Bild geschickt und schreibt, das ist mein rechter Arm mit 12 sichtbaren Kiss-Motiven. Auf der Rückseite befinden sich zwei weitere, die ich jetzt auf dem Foto nicht mit drauf bekomme. Der linke Arm ist ähnlich voll. Insgesamt befinden sich zurzeit 27 Kiss-Motive auf meinem Körper. Ja, wir sind gespannt auf eure Tattoos. Berichtet gern davon, am besten per Sprachnachricht über unsere kostenlose MyBob-App. Hier sind die Red Hot Chili Peppers. Tell me, B.

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1: Ich bin Hanna Messerschmidt. Schönen guten Tag. Eine Drohnensichtung hat für Probleme am Münchner Flughafen gesorgt. Ein Pilot hatte am Vormittag Alarm geschlagen. Die Start- und Landebahnen wurden vorsorglich gesperrt. Finden konnte man die Drohne allerdings nicht, wie uns die Polizei gesagt hat. Mittlerweile ist der Flughafen wieder freigegeben. Millionen Fahrzeuge nutzen jedes Jahr die Brenner-Autobahn zwischen Österreich und Italien. Heute allerdings geht dort gar nichts. Die Autobahn ist komplett gesperrt. Denn genervte Anwohner demonstrieren gegen Lärm und die vielen Staus. Der ADAC rechnet damit, dass über 30.000 Reisende betroffen sind. Auch von einigen DFB-Sponsoren gibt es jetzt Kritik an den hohen Ticketpreisen bei der Fußball-WM. Wie Welt am Sonntag berichtet, heißt es unter anderem von VW, Fußball als weltweiter Volkssport Nummer 1 müsse für alle Fans erschwinglich bleiben. Die FIFA rechnet mit Rekordeinnahmen von 11 Milliarden Euro durch das Turnier. Der Iran hat US-Darstellungen über eine Vereinbarung zu einer verlängerten Waffenruhe widersprochen. Es gebe noch kein Abkommen, hieß es aus Teheran. US-Präsident Trump erklärte, er werde nur ein Abkommen unterschreiben, wenn seine Grundbedingungen erfüllt sind. Etwa, dass der Iran niemals eine Atomwaffe besitzen dürfe. Das Drama In die Sonne schauen ist bei der Verleihung des Deutschen Filmpreises als bester Spielfilm ausgezeichnet worden. Regisseurin Mascha Schilinski erhielt bei der Gala am Abend in Berlin die begehrte Lola. Die Preise für die beste weibliche und männliche Hauptrolle gingen an Senta Berger und August Diehl.
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2: Im November wird Phil Collins als Solokünstler in die Rock'n'Roll Hall of Fame aufgenommen. Er ist gefragt worden, ob er dort nicht auch was spielen könnte, aber da hat er Nein gesagt. Er meint, für sowas muss man topfit sein, man muss proben. Und wenn man eine Weile nicht gesungen hat, dann ist die Stimme einfach dahin. Also das wäre keine gute Idee, das lässt er lieber bleiben. Hier ist Phil Collins zusammen mit Philip Bailey und Easy Lover.

Das ist Bob Samstag mit mir, Andrea Schmidt. Es gibt viele Muttersongs, ne? Im Deutschen von Rammstein oder Heintje, Mama, aber auch im Englischen Mother, so heißt ein Song von Pink Floyd, so heißt auch ein Song von Blondie und auch von The Police gibt es einen Mother-Song, genau wie von John Lennon. Das scheint ein großes Thema zu sein, genau wie bei Danzig. Hier ist

Reef Revelation. Bei Radio Bob. Andreas Schmidt hier. Van Halen haben Rockgeschichte geschrieben, ohne Zweifel. Wie genau? Ja, das erfahrt ihr ab November. Denn Schlagzeugikone Alex Van Halen bringt die offizielle Bandchronik raus. Schlicht betitelt mit Van Halen. Und da erwarten euch exklusive Archivfotos und die wilde Stories ihres Aufstiegs. Kleiner Haken für alle Sammler. Die ersten streng limitierten Luxuseditionen, die sind schon trotz stolzer Preise ausverkauft. Es gibt aber noch andere Editionen. Hier sind Van Halen. Why can this be love? Bye-bye.

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13: April Art haben ja Kultstatus erreicht. Beim Wacken Open Air geht die Crowd laut Band mal so heftig ab, dass sogar zusätzliche Securities organisiert werden müssen. Und das Beste, da tauchen auf einmal Fans mit roten Perücken auf. Passend zum roten Look der Band. Das war ein großer Moment für sie. Hier sind April Art mit ganz neuem Rock. Hier ist Panic Stations.

0: last day. Bon Jovi wünschen euch einen schönen Tag. Have a nice day, das wünsche ich auch. Und den habt ihr auch, ne? Mit Radio Bob, Andrea Schmidt hier. Wir warten auf das neue Album der Rolling Stones, Foreign Tongues, das am 10. Juli erscheint. Es gibt ja einen ersten Vorboten, den Song In the Stars. Das typische Rolling Stones. Und das ist auch der Grund, warum sie diesen Song als erstes ausgekoppelt haben.
1: So we put out In the Stars as the first single, because I thought it was most recognizable Rolling Stones song. So you know, if you like the Rolling Stones, you've heard of them before, you're going to recognize that. And I think that's good for a first single. Recognizability.
0: Mick Jagger erzählt, dass die Wahl für die erste Single auf den Song In the Stars fiel, weil er den typischen Sound der Rolling Stones am besten verkörpert. Er betont, dass ein hoher Wiedererkennungswert für Fans und Kenner der Band das entscheidende Kriterium für eine erfolgreiche erste Auskopplung ist. Also 10. Juli, das neue Album der Stones. Und wer weiß, vielleicht nächstes Jahr nochmal auf Tour. Da gibt es zumindest Gerüchte. Und dann würden sie sicher auch diesen Klassiker spielen. Hier ist Jumpin' Jack Flash bei Radio Bob.

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5: AC/DC haben für ihren Ruhm hart arbeiten müssen. Ihren richtigen Durchbruch haben sie erst 1979 mit Highway to Hell. Platz 2 in Deutschland. Und die Platte bleibt dann noch 93 Wochen in den Charts. Der Vorgänger Powerage verweilt nur eine Woche in den Charts. Immer an Platz 26. Und von diesem Album gibt es auch nur eine Single. Und die hört ihr jetzt. Wir sind AC/DC. Rock'n'Roll Damnation. Ich bin Andreas Schmidt. Schönen Samstag noch.

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Mehr Rock in Bob Samstag mit mir, Andrea Schmidt. Wenn Iron Maiden übermorgen Hannover rocken und dann morgen in der Woche bei Rock am Ring, präsentiert von Radio Bob, gibt's auch nur Songs von Iron Maiden, das ist die eiserne Regel. Wenn ihr also die Solo-Hits von Frontmann Bruce Dickinson live erleben wollt, dann müsst ihr bis nächstes Jahr warten. Da gibt's neues Solo-Album und eine Solo-Tour. Hier ist jetzt auch für euch Solo mit Tattooed Millionaire.

Puddle of Mud, Control, bei Radio Bob, Andrea Schmidt hier. In diesem Monat wäre Punkrock-Urvater Joey Ramone 75 Jahre alt geworden. Fast 2 Meter groß, zerrissene Jeans, Lederjacke, Sonnenbrille. Während andere damals 20-minütige Solos spielten, reduzierten die Ramones den Rock'n'Roll auf das Wesentliche. 3 Akkorde, pure Energie und Songs unter 2 Minuten. Übrigens, Joey, der saß anfangs am Schlagzeug, weil Bassist Didi aber nicht gleichzeitig singen und dieses extreme Tempo halten konnte, wechselte Joey dann ans Mikro und Manager Tommy übernahm die Sticks. Hier sind die Ramones, Pet Sematary in Bob Sansa.

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16: An viele seiner Geburtstage in den 90ern kann sich Noel Gallagher nicht mehr komplett erinnern, hat er gesagt. Er hat ja da sehr heftig gefeiert, mit anderen Musikern, Models und Fußballstars. Heutzutage geht das ruhiger an, da reicht ihm ein gutes Essen mit der Familie und engen Freunden. Gestern ist das Oasis Mastermind 59 Jahre alt geworden. Glückwunsch nachträglich. Gleich Oasis, Stand By Me vor Lansdowne und

0: Night Ranger, Baradi Bob, Don't Tell Me How to Live, Andrea Schmidt hier. Leute, war das ein schöner Mai? Klar, viel Sonne, aber vor allem viele, viele, viele Tickets für die besten Festivals des Jahres.
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0: Ah, wir sind auf den letzten Metern im Mai, also hau ich nochmal schnell Tickets raus. Auch Helge Philipp hat sich über unsere MyBob-App bzw. RadioBob.de beworben. Helge, auf welches der vielen Festivals, die da zur Auswahl stehen, willst du denn gerne hin?
2: Ja, ich würde gerne nach nur gefühlt 25 Jahren mal wieder nach Reutschora. Dass es ja jetzt wieder gibt, zwar unter anderem Namen, aber ich war, wie gesagt, vor ungefähr 25 Jahren schon mal da beim Bill for Force und habe das jetzt gesehen und ja, würde da gerne mal wieder hinwollen.
0: Also das Full Rewind Festival.
2: Genau.
0: Warum willst du da gerne hin?
2: Weil ich unbedingt endlich mal In Flames sehen will, die ich noch nie live gesehen habe leider. Und auch auf Arch Enemy und die Bones würde ich mich sehr, sehr freuen.
0: Ja. Du kennst dich so ein bisschen aus, wobei ist schon lange her, hast du gesagt. Aber was ist das Besondere dort an dem Ort?
2: Ja, also für mich war das erstmal, es ist nicht so sehr weit weg wie die anderen Festivals alle. Und ja, dann ist es halt auch im Osten, da ist das Flair doch irgendwo ein bisschen anders. Da spürt man irgendwie mehr den Zusammenhalt so und das Familiäre und das gefällt mir richtig gut eigentlich.
0: Alles klar. Mit wem willst du da hin?
2: Ich würde gern mit meiner Partnerin hinfahren, wenn sie denn mitkommt, aber ich hoffe.
0: Ja, dann sag ihr mal Bescheid, denn ihr seid dabei.
2: Super. Vielen, vielen Dank, da freue ich mich.
0: Ich wünsche dir ganz viel Spaß beim Full Rewind.
2: Danke dir.
0: Und Helge will da unbedingt In Flames sehen. Und das wird er dann auch. Und als Einstimmung habe ich die jetzt schon mal mit Deliver Us, Baradi Bob.

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10: Ich bin Hanna Messerschmidt. Schönen guten Tag. Millionen Fahrzeuge nutzen jedes Jahr die Brenner-Autobahn zwischen Österreich und Italien. Heute allerdings geht dort gar nichts. Die Autobahn ist komplett gesperrt. Denn genervte Anwohner demonstrieren gegen Lärm und die vielen Staus. Der ADAC rechnet damit, dass über 30.000 Reisende betroffen sind. Eine Drohnensichtung hat für Probleme am Münchner Flughafen gesorgt. Ein Pilot hatte am Vormittag Alarm geschlagen. Die Start- und Landebahnen wurden vorsorglich gesperrt. Finden konnte man die Drohne allerdings nicht, wie uns die Polizei gesagt hat. Mittlerweile ist der Flughafen wieder freigegeben. Mit 74 Jahren soll er für einen Neustart stehen. Wolfgang Kubicki will sich heute zum neuen FDP-Chef wählen lassen. Mit Haut-drauf-Sprüchen macht Kubicki seit Jahrzehnten Politik und Schlagzeilen. Jetzt will er seine Popularität nutzen, um die FDP wieder zu beleben. Auch von einigen DFB-Sponsoren gibt es jetzt Kritik an den hohen Ticketpreisen bei der Fußball-WM. Wie Welt am Sonntag berichtet, heißt es unter anderem von VW, Fußball als weltweiter Volkssport Nummer 1 müsse für alle Fans erschwinglich bleiben. Die FIFA rechnet mit Rekordeinnahmen von 11 Milliarden Euro durch das Turnier. Das Drama In die Sonne schauen ist bei der Verleihung des Deutschen Filmpreises als bester Spielfilm ausgezeichnet worden. Regisseurin Mascha Schilinski erhielt bei der Gala am Abend in Berlin die begehrte Lola. Die Preise für die beste weibliche und männliche Hauptrolle gingen an Senta Berger und August Diehl.
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11: Stevie Nicks hatte gar nicht vor, eine Solo-Karriere zu starten. Warum hat sie es dann doch getan? Na, ihre Band Fleetwood Mac hat viele ihrer Songs abgelehnt, also dann doch ein Solo-Album, Belladonna. Und das landet dann damals direkt auf Platz 1 zu US-Charts und verkauft sich millionenfach. Daraus jetzt Edge of 17.

Ja, richtig. Bob Samstag mit mir, Andreas Schmidt. Irgendwie auch komisch, oder? Ozzy Osbourne soll als digitaler Avatar für die Fans da sein. Eine Firma erstellt dazu ein Hologramm vom Black Sabbath-Sänger. Und dann soll dieser Avatar mit den Fans sprechen. Mit Ozzys Stimme. Ozzys Sohn Jack selbst sagt, es ist schon ein wenig beängstigend, wie verblüffend genau das eigentlich ist. Naja, mir reicht die Musik von Ozzy und die gibt's gleich mit Gods of Rock'n'Roll nach Bryan Adams. There will never be another tonight.

Andrea Schmidt hier bei Radio Bob. Anfang der Woche sind in Las Vegas die American Music Awards verliehen worden und einer hat sich den Preis für sein Lebenswerk abgeholt, Billy Idol. Das ist kein verstaubter Jurypreis wie bei anderen, vielleicht bei den Grammys, wo das eher im stillen Kämmerlein entschieden wird, wer den bekommt. Hier entscheiden seit 1973 allein die Fans, also genau die Leute, die die Platten auch kaufen. Und dass es auch legendär dabei zugehen kann, haben Guns N' Roses schon 1990 bewiesen. Damals torkelten Slash und Duff McKagan sternhagelvoll auf die Bühne, lallten sich durch die Dankesrede und feuerten auch ein Schimpfwort nach dem anderen ab. Und seit diesem Skandal werden US Awards im Fernsehen in Amerika nur noch zeitversetzt übertragen. Für den Mann mit der berühmtesten Oberlippe des Rock läuft es in diesem Jahr sowieso sehr, sehr gut. Erst dieser Lifetime Achievement Award in Las Vegas und im November folgt dann die Aufnahme in die Rock'n'Roll Hall of Fame. Hier ist Billy Idol, Rebel Yell, Paradise.

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17: ZZ Top haben mit dem Album Eliminator zwar ihren größten Erfolg. Hinter Kulissen gibt es aber später richtig Ärger, denn Techniker Lynn Hudson behauptet, er habe entscheidend am neuen Synthesizer- und Drum-Computer-Sound mitgearbeitet. Daraus entwickelt sich dann sogar ein Gerichtsprozess und Hudson bekommt auch $600.000 zugesprochen. Gleich aus diesem Erfolgsalbum Lex, nach neuem Rock von Skindred und Can I Get It?

The Killers bei Radio Bob, Mr. Brightside. The Killers, die sind für mich ein Grund, dann doch heute mal beim Champions League Finale reinzuschalten. Ansonsten interessiert mich das Spiel zwischen Paris Saint-Germain und Arsenal London nicht so sehr. Aber die Killers, sie sorgen dafür, dass es schon vor dem Spiel im Stadion Bukarest laut wird. Die UEFA macht ja aus dem Opening seit Jahren so ein Mini-Super Bowl-Event mit der UEFA Final Kickoff Show. Wenige Minuten vor dem Anpfiff wird blitzschnell eine riesige Hightech-Bühne auf den Rasen gerollt. Und dann gibt es ein kurzes Set der Killers mit einer riesigen Pyro-Show, bevor dann die Bühne wieder verschwindet und die Spieler den Platz betreten. Das Ganze wird auch im Free-TV zu sehen sein, im ZDF. Außerdem hat die UEFA einen eigenen YouTube-Kanal. Da die UEFA bei diesen Shows nur Hits haben will, ist die Chance sehr, sehr groß, dass The Killers dann zum Beispiel auch Mr. Brightside spielen. Andrea Schmidt hier. Wir gehen in eine Zeit, als die Champions League noch Europapokal der Landesmeister heißt. Und das Finale Liverpool gegen Mönchengladbach ist. Liverpool gewinnt. 1977, hier sind Ram Jam und Black Betty bei Radio.

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16: Ich bin Mia Hin. Schönen guten Tag. Eine Drohnensichtung hat den Münchner Flughafen lahmgelegt. Zwei Piloten hatten am Vormittag Alarm geschlagen. Die Start- und Landebahnen wurden umgehend gesperrt. Zahlreiche Flüge verzögerten sich oder wurden umgeleitet. Eine Drohne konnte die Polizei schließlich nicht finden. Nach einer Stunde lief der Flugbetrieb wieder an. Die FDP bangt um ihre Existenz und will das Comeback mit einem 74-jährigen Urgestein an der Spitze schaffen. Heute soll Wolfgang Kubicki zum neuen Parteichef gewählt werden. Kubicki steht für markige Sprüche und gezielte Provokation und einen eher rechtsliberalen Kurs in der FDP. Bundesfamilienministerin Prien denkt über neue Regelungen nach, um die Bildschirmzeit für Kinder zu begrenzen. Unter Dreijährige zum Beispiel sollten gar keinen Kontakt zu digitalen Endgeräten haben, sagte sie der Welt am Sonntag. Wie das genau umgesetzt werden soll, ließ Prien offen. In der Fußball-Champions League steht heute das Finale an. Titelverteidiger Paris Saint-Germain trifft auf den englischen Meister FC Arsenal mit DFB-Stürmer Kai Havertz. Anstoß in Budapest ist um 18 Uhr.
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17: Ich wünsche euch ein ganz schönes Wochenende. Der Juni steht vor der Tür und da geht's dann auch los für Bob.
0: Ja, denn die Kölschrocker kommen auf Jubiläumstour. Ein halbes Jahrhundert sind sie jetzt am Start und für diesen Erfolg ja maßgeblich mitverantwortlich ist Bandgründer Wolfgang Niedecken, der ja Ende März auch seinen 75. Geburtstag gefeiert hat. Also zwei Jubiläen in diesem Jahr. Und deshalb gucken wir gleich mal zurück auf die Anfänge von BAP. Wie hat sich das Ganze eigentlich entwickelt? Und was hat sich eigentlich auch bei ihm privat so getan in den ganzen Jahren? Das wollen wir gleich mal besprechen nach einem Klassiker seiner Band. Und das ist natürlich verdammt lang her. Und die Nummer habe ich für euch sofort nach Atreyu und nach den Dire Straits.

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0: Das war ein Klassiker und der Inbegriff des Kölsch Rock. Das war verdammt lang her von Bab hier bei Radio Bob im Backstage Talk. Und das ist es wirklich, also verdammt lang her, als Wolfgang Niedecken mit der Band angefangen hat in diesem Jahr, nämlich ein halbes Jahrhundert. Und wenn wir da mal zurückgucken, wie hat sich das entwickelt?
1: Fangen wir jetzt mal früh an, dass wir auf einmal merkten, das scheint ein bisschen länger zu dauern mit Bab. Das wird jetzt irgendwie nicht nur so 4-5 Jahre dauern, das dauert womöglich sogar 10 Jahre. Und irgendwann hast du nicht mehr darüber nachgedacht. Irgendwann war das vollkommen normal. Du gehst auf Tour, denkst dir neue Songs aus, und wenn man genug hat, geht man ins Studio, nimmt das auf und promotet das, und irgendwie geht man dann wieder auf Tour. Und dann muss man gucken, dass man im Privatleben, dass man das Privatleben nicht komplett aus dem Griff lässt. Das ist natürlich auch mal ganz wichtig, wenn Künstler komplett vergessen, dass sie auch noch eine Familie haben. Das ist mir nie passiert.
0: Ja, glücklicherweise, das bekommt man ja auch bei anderen Rockstars teilweise mit, dass da dann das Privatleben doch ein bisschen auf der Strecke bleibt, bei dir nicht. Was würdest du sagen, waren da so die besonderen Veränderungen?
1: Mittlerweile bin ich vierfacher Vater von erwachsenen Kindern. Dreifacher Großvater, das prägt natürlich auch. Und das auch zuzulassen und dann nicht jetzt darauf zu verfallen, hoppla, das rockt ja gar nicht mehr oder was, ist alles Quatsch. Natürlich rockt das, das rockt mehr denn je.
0: Mit Kindern wird es auf jeden Fall nicht langweilig, aber rocken die denn eigentlich auch?
1: Die rocken alle zwar jetzt nicht unbedingt auf der Bühne oder irgendwie, aber die sind alle schon alles sehr künstlerische Menschen. Also meine Söhne haben auf der Kunsthochschule für Medien studiert. Eigentlich bin ich auch froh, dass die nicht wirklich Musiker oder irgendwas geworden sind. Zu den Tipp kannst du auch keinem geben. Also was mir passiert ist, I'm one in a million. Also dieses Glück hat so gut wie keiner.
0: Wolfgang Niedecken hat es auf jeden Fall gehabt und hat es immer noch, denn seine Band Bab feiert ja 50-jähriges Jubiläum und das machen sie auch live. Und darum kümmern wir uns gleich auch noch hier im Bob's Backstage Talk. Das

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14: Ein halbes Jahrhundert Bandkarriere. Davor muss man den Hut ziehen und das machen wir heute vor Wolfgang Kniedecke. Ja, denn er ist mit seiner Band Bob jetzt 50 Jahre am Start. Und da wollen wir gleich mal wissen, was er denn glaubt, was eigentlich das Geheimnis ist. Ja, dass sie jetzt die Fans schon so lange begeistern. Seine Vermutung hört ihr nach Musik von seiner Band. Ich habe 10. Juni für euch von Bob und die Nummer gibt sofort nach den Red Hot Chili Peppers und nach Airborne. Euch ein schönes Wochenende.

0: Das war 10. Juni, eine politische Nummer von BAP. Hier bei Radio Bob im Backstage Talk, einer von vielen politischen Texten, die Bandgründer Wolfgang Niedecken geschrieben hat in seiner Karriere, die jetzt mittlerweile ein halbes Jahrhundert andauert. Dieses Jubiläum feiert die Kölsch Rockband nämlich mittlerweile. Und der Song, den wir gerade gehört haben, kommt von ihrem 4. Studioalbum. Das hat es geschafft bis auf Platz 1 der Charts. Und damit hatten sie dann beide Spitzenpositionen gesichert, denn das Vorgängeralbum, das war zeitgleich auf Platz 2. Beeindruckend, dieser Erfolg, mit dem Wolfgang tatsächlich nie gerechnet hätte. Er hat gesagt, dass wir angefangen haben, Musik zu machen, da hatten wir überhaupt gar keinen Plan. Trotzdem schafft ihr es, die Menschen seit mittlerweile 50 Jahren zu begeistern.
1: Die Leute sind uns treu geblieben. Die darfst du auch nie versuchen, irgendwie denen was vorzumachen. Die merken das direkt. Insofern passt das alles wunderbar zu mir, denn ich habe auch keinen Bock irgendwie auf ein künstliches Image oder was, wo ich dann aufpassen muss. Da muss ich mich so und so verhalten. Ich verhalte mich einfach immer so, wie ich bin. Das ist am allereinfachsten übrigens.
0: Das klingt wirklich sehr vernünftig. Und du hast ja Ende März deinen 75. Geburtstag gefeiert. Vernünftig bist du ansonsten auch geworden.
1: Mein Lebenswandel ist recht solide. Ich meine, bleibt mir auch gar nichts anderes übrig. Man ist ja keine 70 mehr, verstehst du? Also ich ernähre mich gut. Ich treibe jeden Morgen meinen Sport. Setze mich eine Stunde auf den Heimtrainer. Bin mit dem Hund draußen. Ansonsten kümmere ich mich um den Teil in der Band, den ich zu erfüllen habe, um die Programmgestaltung, um das Artwork und dass ich dann auf der Bühne das Ding in der richtige Reihenfolge bringe. Also eine Dramaturgie von einem 3-Stunden-Plus-Gig, die muss schon überlegt sein.
0: Und genau auf diese Gigs freuen wir uns, denn die stehen an, anlässlich des 50. Jubiläums von BAP. Sie kommen auf große Tour, unter anderem präsentiert von Radio Bob. Und das heißt natürlich, die Tickets, die Termine und alle Infos gibt's auf radiobob.de. Zu BAP Live. Das war Sänger und Songwriter Wolfgang Niedecken hier im Backstage Talk. Ich bin Carsten und ich wünsche euch noch ein schönes Restwochenende mit Radio Bob.

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12: Ich bin Mia Hin. Schönen guten Tag. Der Flugbetrieb am Münchner Airport ist am Vormittag unterbrochen worden. Zwei Piloten hatten dort eine Drohne gemeldet. Die Start- und Landebahn wurden umgehend gesperrt. Flüge verzögerten sich oder wurden umgeleitet. Eine Drohne konnte die Polizei aber nicht finden. Gegen 10 Uhr lief der Betrieb wieder an. Mit 74 Jahren soll er für einen Neustart stehen. Wolfgang Kubicki will sich heute zum neuen FDP-Chef wählen lassen. Mit Hau-drauf-Sprüchen macht Kubicki seit Jahrzehnten Politik und Schlagzeilen. Jetzt will er seine Popularität nutzen, um die FDP wiederzubeleben. Der tote Ostseewal ist jetzt in Dänemark an Land gezogen worden. Seit 2 Wochen hatte das Tier vor der Insel Anholt im seichten Wasser gelegen und sich immer weiter aufgebläht. Dänische Spezialisten wollen den Kadaver in den kommenden Tagen untersuchen, um mehr über die Todesursache herauszufinden. Das befürchtete Stauchaos zwischen Österreich und Italien ist bislang ausgeblieben. Dort ist bis zum Abend die vielbefahrene Brennerautobahn gesperrt. Offenbar meiden viele Autofahrer heute den Weg über die Alpen, heißt es aus Österreich. Grund der Sperrung sind Proteste gegen den Autobahnverkehr.
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13: Wer gestern Abend Bobs Rockparty mit Royal Republic verpasst hat, der braucht nicht traurig sein, denn jeden Freitag stehen die Partyrocker aus Schweden bei uns vor dem Mikro. Immer ab 21 Uhr, sie spielen ihre Lieblingssongs, sie erzählen Stories aus ihrem wilden Touralltag und natürlich ihrem Backstage-Leben. Also der perfekte Soundtrack für alle, die den Freitagabend mit Riffs und Chaos starten möchten. Schaltet nächste Woche wieder ein. Hier sind sie für euch, Royal Republic mit Full Steam.

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Ganz neu bei uns in der Bob-Playlist Evanescence mit Who Will You Follow, und Evanescence haben ja auch endlich ihr 6. Studioalbum angekündigt. Die Platte wird Sanctuary heißen und nächste Woche Freitag ist es dann soweit. Am 5. Juni kommt sie raus und steht in den Plattenläden. Wir sind auf jeden Fall sehr gespannt. Taki Knackstedt hier für euch. Ich wünsche euch ein tolles Wochenende. Macht's euch flott, hier gibt's jetzt Pennywise mit Bro Him.

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10: Die Rolling Stones, die haben ja Deepfake-Technologie benutzt, um sich in ihrem Musikvideo zu ihrem neuen Song In the Stars digital zu verjüngen und eine Zeitreise in die 70er zu machen. Finde ich auf jeden Fall sehr spannend. Das dazugehörige Album kommt ja am 10. Juli raus. Foreign Tongues wird's heißen. Und In the Stars hören wir uns natürlich jetzt auch mal an. Hier sind die Stones für euch bei Radio Bob.

Einen wunderschönen Samstag wünsche ich euch. Das waren die Foo Fighters mit Walk hier bei Radio Bob. Ja, die Tochter von Foo Fighters Frontmann Dave Grohl, Violet Grohl heißt sie, hat ja gestern ihre neue Platte Be Sweet to Me veröffentlicht. Wir hören mal rein, wie es klingt.

Cool Bass, so heißt dieser Song. Sie macht sich im Song über scheinheilige Punktypen lustig, die progressiv wirken wollen, aber Frauen in der Musikwelt dann doch Steine in den Weg legen. Ja, wer sich den Rest anhören will, wie gesagt, die Platte Be Sweet to Me ist seit gestern draußen. Tacki Knack steht hier für euch am Start. Jetzt gibt's The Hooters mit All You Zombies hier bei Radio Bob.

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9: Ich bin Mia Hin. Schönen guten Tag. Überraschende Wendung auf dem FDP-Bundesparteitag. Die EU-Abgeordnete Strack-Zimmermann fordert Wolfgang Kubicki im Rennen um den Parteivorsitz heraus. Gut 300 Delegierte bekundeten schriftlich ihre Unterstützung. Bislang war Kubicki der einzige Kandidat für den Posten. Eine Drohnensichtung hat den Münchner Flughafen lahmgelegt. Zwei Piloten hatten am Vormittag Alarm geschlagen. Die Start- und Landebahn wurden umgehend gesperrt. Zahlreiche Flüge verzögerten sich oder wurden umgeleitet. Eine Drohne konnte die Polizei schließlich nicht finden. Nach einer Stunde lief der Flugbetrieb wieder an. Die Kritik an den hohen Ticketpreisen für die Fußball-WM reißt nicht ab. Mehrere DFB-Sponsoren sind jetzt mit eingestiegen, berichtet die Welt am Sonntag. Fußball als weltweiter Volkssport Nummer 1 müsse für alle Fans erschwinglich bleiben, heißt es demnach von VW. Auch Bitburger äußerte sich ähnlich. Es ist das Duell Titelverteidiger und französischer Meister gegen Premier League-Sieger. Im Finale der Champions League spielen heute Paris Saint-Germain und der FC Arsenal gegeneinander. Für die Engländer wäre es der erste Titel in der Königsklasse.
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10: Die Toten Hosen hatten diese Woche Tourauftakt ihrer Trink-aus-wir-müssen-gehen-Tour in Prag. Und da ging es ganz schön heiß zur Sache, habe ich bei Instagram gesehen. Denn die Bande vorne vor der Bühne war sehr instabil und alle Securities mussten mit voller Kraft dagegen drücken, um ja die Menschen beisammen zu halten irgendwie. Jeder weiß ja, wie es bei den Toten Hosen abgeht, ja, damit da keiner drüber fällt und keiner sich verletzt. Haben sie gut geregelt und jetzt geht's natürlich weiter für die Hosen. Die ganze Tour 2026 ist ausverkauft. Wer sie sehen möchte, hat noch Chance, Tickets für 2027 abzugreifen. Gestern kam übrigens ihre allerletzte Platte raus. Hört gerne rein. Wir spielen sie euch gleich. Vorab gibt's erstmal Placebo mit Every You, Every Me hier bei Radio Bob. Einen schönen Samstag.

The Prince of Darkness, Ozzy Osbourne mit Bark at the Moon aus 1983 hier bei Radio Bob. Übrigens gibt's Neuigkeiten zum Ozzy Biopic. Jack Osbourne hat nämlich verraten, dass die Family bereits den perfekten Hauptdarsteller für die Rolle von Ozzy im Blick hat. Wir sind schon in Kontakt mit ihm, er ist ein brillanter Schauspieler. So hat es gesagt, wer es ist, ist natürlich noch ein Riesengeheimnis. Die Studios wollen die Bombe erst später offiziell platzen lassen. Aber wir sind wirklich jetzt schon gespannt, wer Ozzy verkörpern wird. Taki Knackstedt hier für euch. Jetzt gibt's Mando Diao mit Black Saturday bei Radio Bob.

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17: Der Countdown läuft, Freunde. Nächste Woche geht's los mit Rock am Ring 2026. 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Linkin Park gibt's jetzt auf die Ohren mit Somewhere I Belong. Einen schönen Samstag.

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Ein wunderschönes Wochenende, Freunde. Ihr hört Radio Bob und das mit mir, Taki Knackstedt. Beim diesjährigen Record Store Day im April, da gab es ja eine besondere Ehre für Robert Plant. Die Led Zeppelin-Legende wurde nämlich mit dem Record Store Legend Award ausgezeichnet. Und damit würdigt man nicht nur seinen riesigen Einfluss auf die Musikwelt, sondern vor allem auch seinen Einsatz für junge Talente und unabhängige Plattenläden. Das macht er nämlich, der Robert. Plants Robert, so sagt man das bei uns auf dem Dorf. Hier habe ich Led Zeppelin jetzt für euch mit Stairway to Heaven bei Radio Bob.

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10: Ich bin Mia Hin. Schönen guten Tag. Wolfgang Kubicki ist neuer FDP-Vorsitzender. In einer Kampfabstimmung setzte er sich mit knapp 60% gegen Marie-Agnes Strack-Zimmermann durch. Die hatte ihre Gegenkandidatur erst auf dem Parteitag in Berlin heute kurzfristig angemeldet. Das befürchtete Stauchaos zwischen Österreich und Italien ist bislang ausgeblieben. Dort ist bis zum Abend die vielbefahrene Brenner-Autobahn gesperrt. Offenbar meiden viele Autofahrer heute den Weg über die Alpen, heißt es aus Österreich. Grund der Sperrung sind Proteste gegen den Autobahnverkehr. Der tote Ostseewal ist jetzt in Dänemark an Land gezogen worden. Seit 2 Wochen hatte das Tier vor der Insel Anholt im seichten Wasser gelegen und sich immer weiter aufgebläht. Dänische Spezialisten wollen den Kadaver in den kommenden Tagen untersuchen, um mehr über die Todesursache herauszufinden. In der Fußball-Champions League steht heute das Finale an. Titelverteidiger Paris Saint-Germain trifft auf den englischen Meister FC Arsenal mit DFB-Stürmer Kai Havertz. Anstoß in Budapest ist um 18 Uhr.
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11: Ja, wir alle kennen sie, Freunde. Diese ganz besonderen Orte, an denen Rockgeschichte geschrieben wurde. Ob jetzt legendäre Rockdiskotheken oder ja, riesige Konzerttempel, in denen wir unser erstes Konzert erlebt haben. Diese Läden haben Erinnerungen geschaffen und schaffen Erinnerungen und bringen uns vor allem zusammen. Und wir wollen mit euch jetzt die legendärsten Rocklocations des Landes abfeiern. Also erzählt uns gerne mal, welcher Ort für euch Kult ist. Mit ein bisschen Glück könnt ihr euch auch dabei noch ein bisschen Kohle sichern. Aber alle Infos gibt's nach ein paar Songs. Jetzt gibt's The Killers mit Read My Mind vorab bei Radio Bob.

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0: Tachchen, Freunde, ihr hört Radio Bob und für euch hinter Mikro Taki Knackstedt. Hi.
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0: Hand aufs Herz, welche Location hat bei euch den Grundstein für eure Leidenschaft zur Rockmusik gelegt? Also wenn ich daran zurückdenke, meine Rockdisse des Vertrauens hat leider schon dicht gemacht. Das Musiktheater in Kassel, was habe ich es geliebt. Ja, auf jeden Fall meine ich natürlich diese Orte, bei denen man direkt wieder Gänsehaut bekommt, wenn man nur an sie denkt. Egal, ob das jetzt der kleine Kultschuppen eben im Nachbarsdorf war oder eben die riesige Konzerthalle, in der ihr das erste Mal direkt vor euren Idolen standet. Ja, wir wollen von euch wissen, wo bei euch die Post abging. Schreibt uns einfach eure Story über die MyBob-App oder auch auf radiobob.de. Also welcher Laden war für euch ein zweites Zuhause? Wo habt ihr euren gesamten Freundeskreis kennengelernt? Oder vielleicht ja sogar selbst mal auf der Bühne gestanden? Wir wollen eure Geschichten hören und ich bin sehr, sehr gespannt. 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
16: Wir vom Bob-Team sind schon sau aufgeregt, Freunde, das kann ich euch sagen, denn es dauert nur noch 56 Tage, dann geht unser eigenes Festival, das Bobfest, bereits in die dritte Runde. Mit dabei sind zum Beispiel dieses Jahr The Jams, Nestor, Beyond the Black, Phil Campbell's Bastard Sons, Airborne und vor allem diese Jungs hier. Judas Priest mit Livin' After Midnight hier bei Radio Bob. 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

Ihr hört Radio Bob am Samstag und das mit mir, Taki Knackstedt. Hi. Freunde, es ist wieder Ticket-Alarmzeit. Ihr könnt wieder Tickets für Umme abgreifen und diesmal für A Day to Remember.

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Ich drücke euch die Daumen. Die Manic Street Preachers jetzt mit Your Love Alone is Not Enough. Macht euch ein schönes Wochenende. Yeah!

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9: Ich bin Mia Hin. Schönen guten Abend. Wolfgang Kubicki ist neuer FDP-Chef. Auf dem Parteitag in Berlin setzte er sich in einer Kampfabstimmung mit knapp 60% der Stimmen gegen Marie-Agnes Strack-Zimmermann durch. 33 Delegierte hatten deren Kandidatur erst heute kurzfristig ins Rennen gebracht. Eine Drohnensichtung hat den Münchner Flughafen lahmgelegt. Zwei Piloten hatten am Vormittag Alarm geschlagen. Die Start- und Landebahn wurden umgehend gesperrt. Zahlreiche Flüge verzögerten sich oder wurden umgeleitet. Eine Drohne konnte die Polizei schließlich nicht finden. Nach einer Stunde lief der Flugbetrieb wieder an. Die Techniker-Krankenkasse hat letztes Jahr so viele mögliche Behandlungsfehler erfasst wie noch nie. Mehr als 7.500 Versicherte meldeten sich mit Verdachtsfällen, hieß es gegenüber den Funke-Zeitungen. Fast ein Drittel entfiel auf chirurgische Eingriffe. Die Kritik an den hohen Ticketpreisen für die Fußball-WM reißt nicht ab. Mehrere DFB-Sponsoren sind jetzt mit eingestiegen, berichtet Welt am Sonntag. Fußball als weltweiter Volkssport Nummer 1 müsse für alle Fans erschwinglich bleiben, heißt es demnach von VW.
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10: 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I don't think we should start off with anybody but Mr. Michael Anthony. 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And, you know, they claim Geminis are two people and they act like two different people. 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
3: Ich bin Mia Hin. Schönen guten Abend. Wolfgang Kubicki ist neuer FDP-Vorsitzender. In einer Kampfabstimmung setzte er sich mit knapp 60% gegen Marie-Agnes Strack-Zimmermann durch. Die hatte ihre Gegenkandidatur erst auf dem Parteitag in Berlin heute kurzfristig angemeldet. Der Flugbetrieb am Münchner Airport ist am Vormittag unterbrochen worden. Zwei Piloten hatten dort eine Drohne gemeldet. Die Start- und Landebahn wurden umgehend gesperrt. Flüge verzögerten sich oder wurden umgeleitet. Eine Drohne konnte die Polizei aber nicht finden. Gegen 10 Uhr lief der Betrieb wieder an. Die Kritik an den hohen Ticketpreisen für die Fußball-WM reißt nicht ab. Mehrere DFB-Sponsoren sind jetzt mit eingestiegen, berichtet Welt am Sonntag. Fußball als weltweiter Volkssport Nummer 1 müsse für alle Fans erschwinglich bleiben, heißt es demnach von VW. Nach Wochen im seichten Wasser ist der tote Ostseewal in Dänemark an Land gezogen worden. Spezialisten wurden
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4: Okay, yeah. Led Zeppelin, Trampled Underfoot. Guess who? I'm not gonna tell you until the song's over.

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1: Ich bin Mia Hin. Schönen guten Abend. Wolfgang Kubicki ist neuer FDP-Chef. Auf dem Parteitag in Berlin setzte er sich in einer Kampfabstimmung mit knapp 60% der Stimmen gegen Marie-Agnes Strack-Zimmermann durch. 33 Delegierte hatten deren Kandidatur erst heute kurzfristig ins Rennen gebracht. Das befürchtete Verkehrschaos zwischen Österreich und Italien wegen der Sperrung der Brenner-Autobahn ist ausgeblieben. Offenbar hatten die meisten Autofahrer ihre geplante Fahrt über die Alpen verschoben. Den ganzen Tag über war die Brenner-Autobahn gesperrt. Tausende Anwohner protestierten gegen den zunehmenden Verkehr über die wichtige Nord-Süd-Verbindung. Bundesfamilienministerin Prien denkt über neue Regelungen nach, um die Bildschirmzeit für Kinder zu begrenzen. Unter Dreijährige zum Beispiel sollten gar keinen Kontakt zu digitalen Endgeräten haben, sagte sie der Welt am Sonntag. Wie das genau umgesetzt werden soll, ließ Prien offen. Die Techniker Krankenkasse hat letztes Jahr so viele mögliche Behandlungsfehler erfasst wie noch nie. Mehr als 7.500 Versicherte meldeten sich mit Verdachtsfällen, hieß es gegenüber den Funke-Zeitungen. Fast ein Drittel entfiel auf chirurgische Eingriffe.
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1: Ich bin Mia Hin. Schönen guten Abend. Wolfgang Kubicki ist neuer FDP-Vorsitzender. In einer Kampfabstimmung setzte er sich mit knapp 60% gegen Marie-Agnes Strack-Zimmermann durch. Die hatte ihre Gegenkandidatur erst auf dem Parteitag in Berlin heute kurzfristig angemeldet. Eine Drohnensichtung hat den Münchner Flughafen lahmgelegt. Zwei Piloten hatten am Vormittag Alarm geschlagen. Die Start- und Landebahnen wurden umgehend gesperrt. Zahlreiche Flüge verzögerten sich oder wurden umgeleitet. Eine Drohne konnte die Polizei schließlich nicht finden. Nach einer Stunde lief der Flugbetrieb wieder an. Die Kritik an den hohen Ticketpreisen für die Fußball-WM reißt nicht ab. Mehrere DFB-Sponsoren sind jetzt mit eingestiegen, berichtet Welt am Sonntag. Fußball als weltweiter Volkssport Nummer 1 müsse für alle Fans erschwinglich bleiben, heißt es demnach von VW. Der tote Ostseewal ist jetzt in Dänemark an Land gezogen worden. Seit zwei Wochen hatte das Tier vor der Insel Anholt im seichten Wasser gelegen und sich immer weiter aufgebläht. Dänische Spezialisten wollen den Kadaver in den kommenden Tagen untersuchen, um mehr über die Todesursache herauszufinden.
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3: Ich bin Dirk Justes. Schönen guten Abend. Paris Saint-Germain hat den Champions League-Titel verteidigt. Der neue und alte Titelträger bezwang den FC Arsenal im Finale in Budapest 5:4 nach Elfmeterschießen. In der regulären Spielzeit hatte der deutsche Nationalspieler Kai Havertz die Londoner in Front geschossen, ihr Paris ausglich und im Elfmeterschießen die besseren Nerven hatte. Wolfgang Kubicki ist neuer FDP-Vorsitzender. In einer Kampfabstimmung setzte er sich mit knapp 60% gegen Marie-Agnes Strack-Zimmermann durch. Die hatte ihre Gegenkandidatur erst auf dem Parteitag in Berlin kurzfristig angemeldet. Das befürchtete Verkehrschaos zwischen Österreich und Italien durch die Sperrung der Brenner-Autobahn ist ausgeblieben. Offenbar haben die meisten Autofahrer ihre geplante Fahrt über die Alpen verschoben. Den ganzen Tag über war die vielbefahrene Autobahn gesperrt. Tausende Anwohner protestierten gegen den zunehmenden Verkehr über die wichtige Nord-Süd-Verbindung. Unwetter sind über Teile Deutschlands hinweggezogen. Vor allem in NRW liefen zahlreiche Keller voll, Bäume stürzten um, es gab Probleme im Bahnverkehr. Auch am Hamburger Flughafen kam es zu Verzögerungen. Mehrere Events mussten unterbrochen werden. Auch jetzt am Wochenende könnte es ungemütlich werden. In Laos sind 4 weitere Goldsucher aus einer überfluteten Höhle freigekommen. Rettungskräfte hatten zuvor tagelang Wasser abgepumpt. Ein erster Mann war schon gestern befreit worden, 2 weitere werden noch vermisst. Die Goldsucher waren vor 1,5 Wochen in der alten Mine eingeschlossen worden.
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1: Ich bin Dirk Justus. Schönen guten Abend. Paris Saint-Germain hat den Titel in der Fußball-Champions League verteidigt. PSG gewann das Finale in Budapest gegen den FC Arsenal 5:4 nach Elfmeterschießen. Nach der regulären Spielzeit hat es 1:1 gestanden. DFB-Kicker Kai Havertz hatte die Londoner in der regulären Spielzeit in Führung geschossen. Die FDP hat einen neuen Vorsitzenden. Auf dem Parteitag in Berlin hat sich Urgestein Wolfgang Kubicki in einer Kampfabstimmung mit etwa 60% gegen Marie-Agnes Strack-Zimmermann durchgesetzt. Sie hatte ihre Gegenkandidatur erst kurzfristig auf dem Parteitag angemeldet. Eine Drohnensichtung hat den Münchner Flughafen lahmgelegt. Zwei Piloten hatten am Vormittag Alarm geschlagen. Die Start- und Landebahnen wurden gesperrt, zahlreiche Flüge verzögerten sich oder wurden umgeleitet. Eine Drohne konnte die Polizei nicht finden. Nach einer Stunde lief der Flugbetrieb wieder an. Nach Wochen im seichten Wasser ist der tote Ostseewal in Dänemark an Land gezogen worden. Spezialisten wollen das Tier in den kommenden Tagen untersuchen, um mehr über die Todesursache herauszufinden. Am Strand der Insel Arnholt tummeln sich viele Schaulustige, obwohl der Wal jeden Moment platzen könnte. Bundesfamilienministerin Prien will die Bildschirmzeit für Kinder begrenzen. Unter Dreijährige zum Beispiel sollten gar keinen Kontakt zu digitalen Endgeräten haben, sagte sie der Welt am Sonntag. Prien denkt nun über neue gesetzliche Regelungen nach. Wie das genau umgesetzt werden soll, bleibt aber erstmal offen.
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1: Ich bin Dirk Justus. Die FDP hat einen neuen Vorsitzenden. Auf dem Parteitag in Berlin hat sich Urgestein Wolfgang Kubicki in einer Kampfabstimmung mit etwa 60% gegen Marie-Agnes Strack-Zimmermann durchgesetzt. Sie hatte ihre Gegenkandidatur erst kurzfristig auf dem Parteitag angemeldet. Das befürchtete Verkehrschaos zwischen Österreich und Italien durch die Sperrung der Brenner-Autobahn ist ausgeblieben. Offenbar haben die meisten Autofahrer ihre geplante Fahrt über die Alpen verschoben. Den ganzen Tag über war die vielbefahrene Autobahn gesperrt. Tausende Anwohner protestierten gegen den zunehmenden Verkehr über die wichtige Nord-Süd-Verbindung. Die Techniker-Krankenkasse hat letztes Jahr so viele mögliche Behandlungsfehler erfasst wie noch nie. Mehr als 7.500 Versicherte meldeten sich mit Verdachtsfällen, hieß es gegenüber den Funke-Zeitungen. Fast ein Drittel entfiel auf chirurgische Eingriffe. Der TK-Vorsitzende Baas forderte einen offeneren Umgang mit Fehlern. Sturm und Gewitter haben in Teilen Deutschlands für Probleme gesorgt. In NRW liefen vielerorts Keller voll, Bäume stürzten um, es gab Probleme im Bahnverkehr. Mehrere Events mussten unterbrochen werden. Auch am Hamburger Flughafen kam es zu Verzögerungen. Auch heute könnte es erneut ungemütlich werden. Paris Saint-Germain hat den Titel in der Fußball-Champions League verteidigt. PSG gewann das Finale in Budapest gegen den FC Arsenal 5:4 nach Elfmeterschießen. Nach der regulären Spielzeit hat es 1:1 gestanden. DFB-Kicker Kai Havertz hatte die Londoner in der regulären Spielzeit in Führung geschossen.

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1: Ich bin Dirk Justus. Wolfgang Kubicki ist neuer FDP-Vorsitzender. In einer Kampfabstimmung setzte er sich mit knapp 60% gegen Marie-Agnes Strack-Zimmermann durch. Die hatte ihre Gegenkandidatur erst auf dem Parteitag in Berlin kurzfristig angemeldet. Das befürchtete Verkehrschaos zwischen Österreich und Italien durch die Sperrung der Brenner-Autobahn ist ausgeblieben. Offenbar haben die meisten Autofahrer ihre geplante Fahrt über die Alpen verschoben. Den ganzen Tag über war die vielbefahrene Autobahn gesperrt. Tausende Anwohner protestierten gegen den zunehmenden Verkehr über die wichtige Nord-Süd-Verbindung. Eine Drohnensichtung hat den Münchner Flughafen lahmgelegt. Zwei Piloten hatten am Vormittag Alarm geschlagen. Die Start- und Landebahnen wurden gesperrt, zahlreiche Flüge verzögerten sich oder wurden umgeleitet. Eine Drohne konnte die Polizei nicht finden. Nach einer Stunde lief der Flugbetrieb wieder an. Bundesfamilienministerin Prien denkt über neue Regelungen nach, um die Bildschirmzeit für Kinder zu begrenzen. Unter Dreijährige zum Beispiel sollten gar keinen Kontakt zu digitalen Endgeräten haben, sagte sie der Welt am Sonntag. Wie das genau umgesetzt werden soll, bleibt aber erstmal offen. Paris Saint-Germain hat sich erneut Europas Fußballkrone aufgesetzt. Der Titelverteidiger gewann das Champions League-Finale in Budapest gegen den FC Arsenal mit 5:4 nach Elfmeterschießen. In der regulären Spielzeit hatte der deutsche Nationalspieler Kai Havertz die Londoner in Front geschossen, ihr Paris ausglich.